meine Lieben, das war's heute schon fast von mir und dem Inner Core für diese Woche. Euch noch ein schönes restliches Wochenende und dann hört man sich hoffentlich am nächsten Samstag hier wieder. Ich habe Rufbereitschaft, ich kann es noch nicht genau sagen, ob ich es packe oder ob ich irgendwo hingeschickt werde, wo ich es einfach nicht mehr schaffe, rechtzeitig hier aufzulegen. Deswegen, ja, verabschiede ich mich einfach mal ins Ungewisse. 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

Freak Show in der Power Hour. Das Ganze von 12 bis 13 Uhr. Ich bin der Songwriter für euch. Grüße und Wünsche, Meinungen, Fragen, Anregungen. Das Ganze hardbase.fm. Gerne offen unterwegs mit der mobilen Handy-App für iOS und Android. Kostenlos erhältlich in den jeweiligen App-Stores. Einfach mal runterladen und ausprobieren, testen und dabei sein. Aua, da war der Mikrofonarm im Weg. Der hängt ja jetzt woanders. Es ist mir eine pure Freude, euch den Sonntag ein Stündchen hier zu verschönern oder zu vermiesen. Je nachdem, wie ihr das Ganze seht. Die Freakshow, die Powerhour. Ich bin der Songwriter. Angefangen heute mit den Dutch Weekers. Ich wünsche euch einen wundervollen Start in den Sonntag. Let's Fets und Ready to Rumble. Mit den nächsten zwei Heroes.

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1: Hey, what's up? It's your girl Neek, aka Geek Neek, aka Freak Neek, whatever you shall want to call me. I just want to sign in and do a video of a song that I previously recorded about how girls are not the only ones who get emotionally attached. Sometimes it can be the guys, and when they see you not feeling them the way they think you feel them.
2: Alt, aber immer noch gut hier. 8:08, Leute. Wir starten hier gemeinsam in den harten Sonntag. Bei leichtem Regenschauer. Soll aber ja besser werden. Zumindest hier in Nordrhein-Westfalen. Ich weiß ja nicht, wo ihr so herkommt und wie das Wetter da so ist. Also ich kann mir vorstellen, dass auf den Malediven immer noch schönes Wetter ist. Aber habt ihr da auch Internet? Weiß ich nicht. So, aka die Freakshow mit dem Songwriter hier, das bin ich. Moin, moin.
1: Here goes.

Hard Bass FM, wir haben die erste halbe Stunde geschafft, 12.30 Uhr. Schon mal jetzt hier die Abfrage, habt ihr generell Bock auf eine Stunde Verlängerung? Dann entsprechend von 13 bis um 14 Uhr. Also ich könnte aus meiner Powerhour auch zwei Powerhour-Sessions machen. Wenn ihr Bock habt, schreibt mir noch einmal unter der großen Wunschbox, ob ihr eine Verlängerung haben möchtet. Bis um 14 Uhr. Und dann schauen wir doch mal, was wir hier so arrangieren können. Together, das Ganze von Inner Heart, ist auch schon alt, aber immer noch mega gut. Der Songwriter hier, die Powerhour, oder vielleicht die doppelte Powerhour. Der Freakshow hier auf hardbass.fm, 12.31 Uhr. Ihr schreibt rein, ob ihr eine Verlängerung wollt oder nicht. Yeah.

passend zu Here We Fucking Go. Hat mir geschrieben der Jonas aus Aachen. Danke, dass du auflegst. Kannst du bitte verlängern? Der Henrik, der ist 56, kommt aus Kleve und schreibt mir, schönen Sonntag. Und ja, bitte verlängern. Und dann haben wir noch den Adrian, 39. Wünscht sich Activator mit Winter Song. Habe ich, glaube ich, nicht da, weil ich gucke, dass ich das Ähnliche finde. Schreibt mir aber noch dazu, was ist besser als einen Powerhauer? Natürlich zwei Powerhauers. Und danke schon mal. Der Jens ist 46 und hat mir geschrieben, hey Songwriter, machst eine geile Show. Verlängerung bitte und Grüß aus Nordhessen. Ich danke euch von Herzen. Schön. Tolle Worte. Finde ich toll.

wenn man mal einberechnet, dass das jetzt keine 3 Minuten gedauert hat, bis sich die große Wunschbox bezüglich der Verlängerung gefüllt hat, dem kann ich dann auch nur zustimmen und sagen, ja gut, komm, dann mache ich halt auch bis 14 Uhr 2 Stunden, also 2x die Power Hour. Schön mit Oldschool heute mal. Ha, herrlich, oder? Leute, fast vergessene Tracks, oder? Schöne Grüße von mir an euch. Danke für die Anteilnahme hier.

Die Sabine 43 schreibt mir auch, hey Songwriter, gerne eine Verlängerung und schöne Show bisher. Weiter so. Grüße an dich und an alle Hörer. Dankeschön. Here we fucking go. Auf in die nächste Stunde, würde ich gleich mal sagen, ne, oder? Here we fucking go.

Sönke34 hat mir geschrieben, moin, gerade zugeschaltet und mega zufrieden. Wäre geil, wenn du Tatanka mit Tokio zocken könntest. Grüße an alle Hörer und natürlich auch an dich. Verlängerung. Wäre mega. Ja, sicher, da. Thema Tokio, das passt ja auch richtig, richtig gut jetzt gerade rein. Bekommst du auf jeden Fall gleich auch noch und schöne Grüße an dich. Tobias 40 aus Rostock. Hallöchen. Nach 20 Jahren oder mehr gibt es Hardbass immer noch. What the fuck? Geile Sache. Wenn es möglich wäre, hält dann das mit Lost. Schwierige Kiste. Liebe Grüße aus Rostock, schreibt er zwar, aber schwierige Kiste. I am what I am. 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Man wird es mir nicht glauben, aber der ist mir tatsächlich abhanden gekommen. Ja, ich weiß auch nicht warum. Also ich hatte mal einen Festplattenabsturz und das Ding ist halt irgendwann flöten gegangen. Ich habe keine Ahnung, deswegen sage ich ja, schwierige Kiste. Ich kann dir was Vergleichbares raussuchen, wenn es okay ist. Ich meine, das kriege ich ja wohl auf der Reihe. Sammy hat mir geschrieben, hey Songwriter, wie geil. Danke, dass du eine Verlängerung reinhaust. Bin gerade am Auto aussaugen und putzen. Dabei hilft es nichts mehr als ein Live-DJ mit guter Mucke. Dabei danke an dich und Grüße einfach an alle. Dankeschön, danke und viel Spaß beim Putzen. Ja, meiner hat's auch nötig. Vielleicht morgen, mal gucken.

So, vor der Werbung gleich um 13 Uhr gibt es noch den Wunschtitel Tokio von Tatanka. Da freue ich mich aber auch schon sehr drauf. Habe ich auch schon wirklich längere Zeit mal nicht gespielt. Muss auch mal wieder sein. Also schönen Dank für den Wunschtrack. Wäre ich, glaube ich, auch so erstmal nicht drauf gekommen, glaube ich. Pure Colombian Cocaine, ladies and gentlemen. Disco-Shirt. Sunny, das Ganze mit Pure. Tatanka Tokio gleich noch eben vor der Werbung und dann geht es gleich direkt wieder weiter. In die nächste Stunde der Power Hour von 13 bis um 14 Uhr hier mit mir, dem Songwriter. Wenn ihr noch Grüße, Wünsche, Meinungen, Fragen, Anregungen habt, dann haut sie gerne rein, drumaw.hardbase.fm. Gerne auch mit der mobilen Handy-App für iOS und Android. Kostenlos erhältlich, einfach im Store runterladen und mit dabei sein. Schön dranbleiben und bis in der nächsten Stunde hier auf Hardbase. 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

Techno Boy and Activator. Ach, das Ganze mit Steam Train. Like this. Na, schon gut, oder?

In der großen Wunschbox haben wir den Tobias aus Rostock nochmal drin. Ja, alles schick, sagt da. In Kurzform, wenn ich nichts Fassendes da habe, hat er mir noch mal ein paar Wünsche reingeschickt. Da kann ich mich also gleich schön orientieren, was ich ihm dann Schönes rausfinde, raussuche, rausorganisiere. Also es wird sich auf jeden Fall etwas finden, womit hier alle irgendwo zufrieden sein können, glaube ich. Grooving to the Beat, das Ganze hier von DJ Stephanie. Eine begnadete Künstlerin damals gewesen, heute vielleicht immer noch, wer weiß.

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1: Hätte ganz SpongeBob, kannst du mich hören? 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
0: 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Die Aliens projizieren unsere Erinnerungen auf die Umgebung hier. Die wollen uns verwirren.
2: Kennst du, dass sie die Gedanken genommen haben, die wir gedacht haben und wollen, dass wir denken, dass unsere Gedanken, die wir gedacht haben, die Gedanken sind, die wir jetzt denken? Denkst du das?
0: Genau.

0: wirklich? Richtig.
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2: Meinst du, dass sie die Gedanken genommen haben, die wir gedacht haben, und wollen, dass wir denken, dass unsere Gedanken, die wir gedacht haben, die Gedanken sind, die wir jetzt denken?

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So, ihr lieben, lebenden Leute auf Hardbase. Ich neige mich dem Ende mit 2 Stunden Power Hour. Hört sich total bekloppt an, aber ja, wir haben 2-mal die Power Hour gehabt. Ist ja auch nicht schlecht, oder? Zumindest das, was ich so mitbekommen habe. Ich war ja auch live mit dabei. War eigentlich ganz okay, oder? Ich werde mich in wenigen Minuten vom Stream begeben und den Löffel abgeben. Also nicht so Löffel abgeben, wie man es kennt, sondern halt anders. Aber es geht ja auch dann direkt weiter, ne? Es ist ja noch nicht Ende hier der Warnstange. Vor allem immer diese Leute, die halt schreiben, dass die langes Wochenende hatten und einfach gefühlt wie Urlaub. Ey Leute, wirklich, was mache ich falsch im Leben? Ja, eigentlich gar nichts, weil ich habe eh mehr Freizeit als ihr. Also grundlegend pauschal gesagt. In der Woche.

0: Wisst ihr, was der Vorteil am 24-Stunden-Dienst ist? Die lassen dich mindestens 2 bis 3 Tage völlig in Ruhe.
1: Ha, toll.
0: Und wenn ihr dann noch so einen schönen Jahresrhythmus hast, wo du dann irgendwie alle paar Wochen dann 5, 6, 7 Tage frei hast zwischen den Diensten, dann ist das halt wie Urlaub, ne? Dann kann man auch darauf verzichten, dass man keine geregelten Wochenenden mehr hat.

0: Tja, die Traumarbeitszeit von 6 bis 13 Uhr aufgeben, Wochenende immer frei und dafür im 24-Stunden-Rhythmus arbeiten. Ja, ist okay. Lässt sich drüber streiten. Ich komme damit klar. Ist ja ein Traumjob. So Leute, das war's von mir. 2 Stunden im Songwriter hier. Tja, das war die Freakshow. Mein Gott, und das mal wieder 2 Stunden. Selten der Fall eigentlich, oder? Ich hoffe, es hat gefallen.
1: Dope. Crowd. Bass. Loud.
0: Ich mach mich dann erstmal weg hier und Bass Speakers ist alleine. Also Bass Speaker. Heute. Verstehst du?
1: Dope. Energy. Crowd. Illegal. Bass. Extreme.
0: Also viel Spaß mit einem von 2 Bass-Speakern. Boah, nee, komm. Das wird zu trocken hier. Schickt ihm mal gleich ganz, ganz viel Liebe in die große und Wunschbox und auch bitte in den Chat hier auf Telegram. Ich weiß ja, wie das ist, dass man traurig ist, wenn man alleine sendet. Ich hatte ja damals auch ein DJ-Team. Also ganz viel Liebe, damit er das hier auch 2 Stunden aushält mit euch, ne? So, ich bin raus. Einen bekommt er noch, Sunblast, das Ganze von Frontliner. Wir hören uns in den nächsten Tagen. Viel Spaß weiterhin. Bleibt sauber und gesund. Haut rein, das war's. Tschüss.

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0: Bassline.
1: So, Bass Mikrofon, check, check. Haha, jawohl. Liebe Grüße an den Songwriter, der schon angekündigt, ich bin heute Abend alleine unterwegs. Bass Speed.

Bass. Hab auch mal ein bisschen Stimmung hier. Schön die Oldschool Classics. Bilder mit Her Voice im Headhunters Remix. Einfach geil. Richtiger Banger, das Ding.

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Single Sound. Wir haben zwei Grüße. Einmal vom Bischbaku 2, mein Bruder, der Sebastian, 30 aus Mühlheim, schreibt: Hey, oh, an den Bischbaku Nummer 1. Hey, das bin ich. Ich verliere im Dart gegen den Fabian, unseren DEFCON 1 Anhang. Wünschen tun wir uns für Dart in der Power War die 180 und in den Classics Bogen Bounce Bass Beats Melody. We are one. Ist notiert, mache mal. Und warum verlierst du da? Gewinn mal. Wirf mal so eine 180 da. Jetzt ist mit Ansage, bitte hier, ja? Und der Benny 35 aus Emmerich schreibt: Ich grüße wie üblich von der A1. Würde mich über Tripto Valhalla oder Fluch der Karibik freuen. We are one und einen wunderschönen Sonntag. Jawohl, den wunderschönen Sonntag gebe ich zurück auf die A1. Notiere ich mir auch beides. Ist auf jeden Fall für die Power Hour gleich, ja? Yeah.

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1: So, hab ich's. Haha, hier für unsere Dartspieler. Also, lieber Sebastian, ja? Wenn du jetzt den Fabio nicht abziehst in diesem Leck, ne? Dann weiß ich auch nicht. Bass Beats Melody für euch.

So, ihr wollt aber es. Aha, und dann bin ich hier in so... Ja, genau, in so... Unser. Mit U, unser. Unser inoffizielles Show-Anthem. Hier auf Hardbase in der Base Power. Natürlich für euch die... Hardbase Power.

ihr wohl haben es? Make it loud and play it rough. Ja, ja, das sind die guten alten Illuminators. Mit Play it rough. Haben wir schon 40 Stunden Classics durch. Einen habe ich noch. Und dann starten wir rein hier. In die berühmte, berüchtigte Power Hour.

Wisst ihr wohl, das war sie schon wieder. Stunde Classics am Sonntag. Das ist für euch natürlich Wendy mit Living for the Moment. Was ihr wohl habt, ist Let's Live the Moment. Dann gibt's gleich kurze Werbepause. Nach freundlichen 2 Minuten 50 Werbung. Und dann starten wir rein mit der Power Hour.

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0: So habe ich's, willkommen zurück!
1: Haha, der Name ist Programm! Dann starten wir mal rein hier! 15 Uhr am Sonntag! Das heißt, Zeit für die... Genau, Power Hour! Hab ich's, wir sind alle fit! Dann wollen wir mal!

Grüße jetzt aber vor allem an unsere Dartspieler. Den Sebastian und den Fabian. Fabians erste DEFCON dieses Jahr. Das heißt auch vor allem die erste Power Hour. Alter, du weißt nicht, auf was du dich live einlässt.

Bobby's Power! Haha, wollen wir mal, oder? Haha, ich hab da was für euch! Kurzes Sneak Peek! In einem Monat ist der Tobi Feder! Ihr habt da was Schönes vorbereitet und gebastelt. Wir hören mal kurz rein. Kleinen Ausschnitt für euch.

So hab ich's ja, geil, oder? Haha, den neuen Track oder den kompletten Track könnt ihr einen Monat dann bei Tobi Feder hören. Aber vorher haben wir einen langen Weg vor uns. Die See ist rau. Wir müssen auf Piraten aufpassen. Setz die Segel, hab ich's! Ja, damit Grüße an den Benni auf die 1. Ich hoffe, da sind keine Piraten unterwegs.

So Hobbys Power Hour! Jawohl, starten wir rein hier! In die Night of Fire! Oh, richtig schöner Power Hour Banger für den Tweakers! Da kommt man auch direkt irgendwie in Laune zu feiern, oder?

Zombies, aber aufpassen, aber beim Feuern hier nicht den Radiodämonen begegnen, ne? Nehmt euch in Acht, da sind sie wieder. Die Dämonen im Radio. Oder soll ich besser sagen, heute der Dämon. Ich bin ja alleine.

Bass Power! Haha, zurück in den Party-Modus! Das ist DJ Po, Scooter! Und Jos mit Love You More!

0: So hab ich's. Power. Haha, ich glaube, ich muss euch das nicht erklären. Egal wo ihr seid, egal was ihr gerade macht. Put it to the left, put it to the right. Yes, yes. Ach nach links, ach nach rechts, hab ich's. Also zeig mal so eine Power, wow, das kann, ne? Yes, yes.
1: Here we go.

Ja, ja, so geht die Power Hour. Haha, der Benny 35 schreibt nochmal. Danke dir, deine Kommentare sind der Hammer beim Zuhören. Haha, ich würde mir sagen, ich passe mich der Power Hour, ne? You better fit in. Oh, fuck off. Also, ihr Homies, alle zusammen hier, YMCA.

Hip-Hop ist Power Hour. Haha, we like to party. Alle Mann einsteigen. Das ist der Wengerbass. Abfahrt.

ist Power-Hour! Haha, seid ihr doch gut drauf! 12 Minuten haben wir noch! Geben wir mal ein bisschen Gas hier!

0: auf, Vikings of Power Hour! Das ist unser Endspurt hier!
1: Victorious.

Wer ist der Benny von das Emmerich? Fragt nach einer Runde FTS. Ah ja, die hatten wir. Jens 46 aus Homberg schreibt: Hey, danke für deine geile Show. Lasse weiter ballern. Gruß aus Nordhessen. Oh, hier hab ich's. Jetzt alle zusammen.

0: Hobbys Power Hour, meine letzte Scheibe. Ich danke euch fürs Zuhören. Wir sind auf dem Weg hier Trip to Valhalla. Genießt den Sonntag, habt einen schönen Tag. Einen guten Start ins Wochenende. Ins Wochenende, genau. Einen guten Start in die neue Woche.
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ihr voll hart bist. Habt einen guten Trip rüber nach Valhalla. Wir hören uns nächste Woche wieder. Zur gewohnten Zeit, zur gewohnten Platz. Wie die Wikinger hier, ne? Äxte hoch und dann treffen wir uns wieder im Valhalla.

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einen wunderschönen guten Abend, Heartbase FM. Ich bin der Jump Dancer. Jetzt die nächsten zwei Stunden für euch am Start. Wir starten heute mit The Beholder und Zanny mit Bleeding for the Harder Styles. Decibel Anthem von 2008. Wenn ihr Grüße Menschen loswerden möchtet, geht auf heartbase.fm, klickt links auf den Play-Button, schreibt uns in die Gruß- und Wunschbox. Ich wünsche euch jetzt ganz, ganz viel Spaß. Decibel.

So, das war schon die erste Stunde mit mir, dem Jump Dancer. Ich gehe jetzt kurz in die Werbung, bin ich gleich wieder für euch am Start.

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So, wir kommen in der zweiten Stunde mit mir, dem Jump Dancer. Wir starten mit Rejector und Hear You. Wenn ihr Grüße und Wünsche loswerden möchtet, geht auf hardbase.bam, klickt links auf den Play-Button, schreibt was in die Gruß- und Wunschbox und ich wünsche euch jetzt weiterhin viel Spaß.

Das waren es zwei Stunden mit mir, dem Jumpdancer. Wenn es euch gefallen hat, geht jetzt in den Plan auf mein Bildchen. Bekommt ihr mein We Are One Profil. Und wenn ihr Links zu Social Media könnt, gefällt mir da lassen. Jetzt geht's weiter mit dem Black Blade. Wünsche euch ganz, ganz viel Spaß.

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So, einen wunderschönen guten Abend, habt ihr es. Mein Name ist Blackblade, lange nicht mehr hier gewesen. Ich glaube, das sage ich jedes Mal. 20 bis 22 Uhr ein bisschen Raw-Style für euch, ein bisschen älter. Ich bin faul und hab dann 21 nichts gekauft. Vielen, vielen lieben Dank an den Jump Dancer, der mich so ein bisschen animiert hat. Hab die 2 Stunden mal mit angehört und dachte mir, komm, ich muss mal auch ein bisschen Krach auf den Sender machen. Soweit. Wenn ihr welche Grüße habt, hat BSFM, linke Seite, Gruß und Wunder.

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Zuckerbiss, da bin ich wieder zurück aus der Werbung. Dann haben wir einmal Wünsche, Grüße. Ich muss den Tab mal aufmachen. Aber den Simon aus Uelzen. Grüßt von der Arbeit. Grüße aus dem Betriebswerk. Wir sind am Start. Ja, dann hoffe ich mal, dass ich euch ein bisschen ärgern kann. Ja, Wünsche, Grüße, Hardbass FM, linke Seite, Gruß und Wunschbox. Aber ich gehe mal davon aus, das passt, auch wenn es momentan ein bisschen durcheinander ist. Man merkt, ich habe lange nicht mehr aufgelegt und muss mich in den Ordnern etwas zurechtfinden, was ein bisschen nervig ist.

So, der zweite Gruß ist drinne. Einmal der Thorsten, 43 Jahre alt aus Knarrenburg. Moin Backblade, schön dich mal wieder beim Auflegen zu hören. Wie wär's mit einer kleinen Verlängerung? Nicht möglich, da ich mich wieder irgendwie ans Frühaufstehen gewöhnen darf. Sprich, morgen früh um 5 Uhr raus, 6 Uhr in der Firma sein. Aber schön, dass da auf einmal einer ankommt, wenn man ihn wieder völlig ausrastet. Das sollte ich öfters machen. Vielleicht noch ein paar Minuten, mal gucken. Keine Ahnung, wie das selbe System momentan funktioniert. Vielleicht eine Viertelstunde länger oder so. Mal schauen.

So, HBS gibt's noch, dann war's das. Ich muss langsam mal ins Bettchen. Wird schon schwer genug, morgens um 15 Wecker irgendwie zu hören. Hoffentlich hat's gefallen. War ein bisschen durcheinander, aber was willst du machen, wenn man keine Lust und Zeit hat? Ich bedanke mich schon mal fürs Zuhören und wünsche euch, ja, dann morgen einen schönen Start in die neue Woche.

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1: 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Der DAX legte um 47 Punkte zu. Goldpreis auf Rekordhoch.
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